0: Dinge aus der Geschichte des Großen Kanals und der Stadt Changzhou zu entdecken gibt. Und kommt mit uns rein und wir schauen mal, was wir hier finden können.
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0: War auch ein Inkubator der traditionellen chinesischen Medizin und Zivilisation. Heilkräuter reisten auf Kanalbooten nach Norden, nach Süden. Ärzte verschiedener Schulen trafen entlang des Kanals hier zusammen. Changzhou, diese scheinbar gewöhnliche nordchinesische Stadt, gebar drei Giganten der chinesischen Medizingeschichte. Bian Qiu, Liu Wanzhu, Zhang Xichun. Ihre Lehren fließen wie das Wasser des Kanals ewig weiter im Austausch zwischen Nord und Süd.

0: Als dieser Löffel Suppe mit Duft von Angelika-Wurzel meine Kehle hinabglitt, begriff ich plötzlich, der große Kanal von Sanjo schenkt uns nicht nur Wasser, sondern eine über 1000 Jahre gereifte Geschmacksphilosophie.
1: 中国自古就有药食同源这么一说，比如说这个羊肉，通常情况下它是一个食品，它就具有这个温阳补虚的作用。所以说这个羊肉啊，既是中药材，它又是一种食品。
0: Nahrung ist Medizin. Diese östliche Weisheit findet in Zhangzhous Heilküche ihre lebendigste Verkörperung. Jedes Heilkostgericht ist ein meisterhaftes Rezept aus Natur und Kultur. Als Lebensader zwischen Nord und Süd machte der Kanal Zhangzhou zum Schmelztiegel für Zutaten und Heilkräuter. Das durch den großen Kanal Zhangzhous strömt, ist mehr als Wasser. Es ist eine fließende Zivilisation des Geschmacks, kristallisierte Lebensweisheit unzähliger Generationen.
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3: 你好，你好，
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0: Als ich diese so kraftvollen Kampftechniken sah, hätte ich nie gedacht, dass dahinter tausendjährige medizinische Weisheit steckt. Der große Kanal von Zhangzhou war offenbar nicht nur Transportroute, sondern eine Wiege, in der Kampfkunst und Medizin gemeinsam gediehen.
1: 马老师，这个武术和中医有什么关系？武术跟中医它俩分不开，呀，武术比有个绷条，就是受伤了，你离不开医学，所以武艺不分家，会武必须会医，这才是。Als
0: Drehscheibe zwischen Nord und Süd zog Zhangzhou durch den Kanal Kampfkünstler aus aller Welt an. Der Schmerz gebar Weisheit. Die Kämpfer entwickelten in der Praxis die Wundertechnik der Knochenbelebung, speziell für Knochenverletzungen. So wurde das Konzept Medizin und Kampfkunst sind untrennbar zu einer tausendjährigen Praxis verbunden. Seit Mitte des 20. Jahrhunderts entwickelt sich Zhangzhous Knochenheilkunst weiter. Geheime Familientechniken werden hier generationenübergreifend bewahrt.

0: 去亲手制作。
1: OK， 拜拜，再见再见。
0: 我们要送给大家的礼物啊，叫做毛猴。制作毛猴啊，需要两位特别的中药材，辛夷和蝉蜕。
2: 这个名字太好听了，
3: 辛夷，
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3: 好美啊！
0: 毛猴可是有着百年历史的文化瑰宝呢，它还是非物质文化遗产，大家可以选择自己喜欢的毛猴作品来制作哦。哎
2: 呦，真是个天才呀！
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3: 特别的开心，谢谢我的老师。
7: In dieser alten Straße, erfüllt vom Dunst des Beifußkrauts, spürte ich den uralten Puls und den modernen Herzschlag der traditionellen chinesischen Medizin. Als ich das Schulgelände betrat, entdeckte ich voller Freude die traditionelle chinesische Medizinkultur. Ist längst ein Teil des Kinderalltags.

0: In über 600 Stadtvierteln wirken TCM-Gesundheitsstationen wie warmherzige Versorgungsoasen. Im heutigen Changzhou verweben sich über dem Kanal das Licht der Technologie und der Dunst der Heilkräuter. Diese fließende Zivilisationsader trägt östliche Weisheit in die Zukunft.
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